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Ein Abend, dessen Wege programmatisch verschlungen sein sollten. Dementsprechend heißt das nächste Stück Labyrinth.

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Ich, Stepan Jansen, Lotsenkommandeur von Warnemünde, gebe zu Protokoll. Am 16. Dezember 1873, abends kurz vor acht, kommt das Telegramm von Hannes Lau. Kleine Yacht am Heiligen Damm gestrandet, zeigt Notsignale, bitte sofort kommen. Draußen tobte der Sturm und Schneeregen dazu. Ich habe das Boot und den Raketenapparat fertig machen lassen. Die Lotsenmannschaft war klar, aber wir hatten nicht genügend Pferde für die beiden schweren Wagen. Wie dit werde, gäb ich mein Piet nicht ruht, habe ich von so manchen Warnemünder gehört. Aber gegen halb zehn hatten wir acht davon zusammen. Und das konnte losgehen, erstmal Richtung Doberan.

In Doberan angelangt, kriegen wir die breiten Wagen nicht durch das kleine Stadttor. Doch finden sie schnell zwei Maurer, die uns helfen, und es kann weitergehen zum Heiligen Damm. Kurz vor eins in der Nacht sind wir dann am Strand. Der Sturm heult wie die Seele in der Hölle und tobt mit einer solchen Wucht, dass es uns fast umwirft. Draußen auf See, die Wellen gehen 4, 5 Meter hoch, ist nicht zu sehen. Doch dann auf einmal von weit weg ein Ruf. Jebus! Jebus! Das ist dänisch und heißt, helft uns. Jansen will gleich das Boot zu Wasser lassen, aber kein anderer ist bereit dazu. Die Männer wollen noch abwarten bis zur Morgendämmerung, sonst sei es zu gefährlich und fast der sichere Tod. Wir haben dann großes Feuer angezündet am Strand, als Zeichen für die Leute da draußen.

Als dann das erste Licht hinter dem Horizont hervorkommt, sind da zwei Leute zu sehen, 150 Meter vom Strand entfernt. Sie haben sich an den Mast ihres Schiffes gebunden, um nicht in die See zu fallen. Wir haben gleich versucht, Raketen hinüberzuschießen. Die 5, die wir mitgenommen hatten, waren bald weg. Und so musste mein Sohn nach Warnemünde zurück, um die ganze Reserve zu holen. Am Tage nahm der Sturm noch zu. Da war nichts zu machen mit dem Boot. Bis am Nachmittag mein Sohn aus Warnemünde zurückkommt, mit dem ganzen Wagen voller Raketen. 17 Mal haben wir es versucht, bis die Leine endlich am Schiff fest war.

Als es schon wieder schummrig wird, geht das Boot endlich raus auf die See. Eine Teufelsfahrt. Am Schiff angelangt, fällt zwar einer ins Wasser, doch wir holen ihn wieder raus. Aber auf dem Rückweg zur Küste nimmt uns die See drei Mann mit Mal aus dem Boot. Den einen kann ich sofort greifen, aber die anderen sind nicht mehr zu sehen. Sie tauchen kurze Zeit später auf der Leeseite des Bootes wieder auf und wir können sie in letzter Sekunde packen. Zu allem Unglück wirft die Brandung das Boot auf einen großen Stein. 30 Meter vor dem Strand. Das Boot schlägt leck, doch die See wirft uns noch alle an den Strand. Die beiden Dänen haben geweint und gebetet, als sie auf festem Boden standen. Ja, wir sind dann am Abend wieder nach Warnemünde zurückgekehrt. Man hat mich dort aus dem Wagen heben müssen, war für nichts mehr zu gebrauchen. So ist das gewesen an diesem 17. Dezember. Immer wenn ich an den Heiligen Damm komme, an diese Stelle, ist es, als wenn die Bäume am Strand das gleiche Lied singen.

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2: Wer kennt sie nicht, die Story, die Melanie erzählt? 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Ich würde auch gern jemand haben, mit dem ich so richtig quatschen kann. 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Darum entschloss ich mich, den Eimer gleich zu adoptieren. 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Ich gehe direkt aufs Standesamt und nenne den Eimer Klaus. Der zuständige Mann entsprach dem Antrag leider nicht. Da sagte ich, auf Wiedersehen, wir sehen uns vor Gericht. 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Na bitteschön, dann wandern wir, und zwar den Weg des Rechtes. 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Der Eimer sagte nichts, doch alles war umsonst. 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

Diese Strophen waren alle nur ein Vorspiel, ein Präludium für die einzig wichtige Strophe, die jetzt kommt. Das Indio-Mädchen an Mexikos grenzt heute noch heut von den Burschen aus Peru

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Beim letzten Ton, da hat er sigiert, worauf der Ferl sagt, das ist ein Gesöchter auf. 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

0: Dankeschön.
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2: Die Pariser Kommune vom April-Mai 1871 ist eingebrannt in das kollektive Gedächtnis der radikalen Linken weltweit. 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
2: Ist es wirklich hilfreich? Will man die Welt begreifen? Sich auf altorientalische Bücher zu versteifen? Statt der Exegese, der Bibel, des Korans oder des Sanskrits, halte ich mich lieber an den alten Fritz. Gott ist tot, ich würde sagen, Gott ist tot. Und Jesus war wahrscheinlich nur ein jüdischer Prophet, der glaubte, dass morgen die Welt untergeht. Gott ist tot, ich tippe mal, Gott ist tot. Und auch auf die Gefahr hin, dass mich jemand bedroht, Mohammed ist womöglich auch schon tot. Religiöses Tabu, bu, bu, bu, bu, bu, bu, bu. Und die Juristen der großen Buchreligionen überlegen, ob sich diesbezüglich Anzeigen lohnen. Gott ist tot, nee, lass mal, Gott ist tot. Die frohe Botschaft lautet, das jüngste Gericht und die ewige Verdammnis kommen wahrscheinlich nicht. Und die Rosenkränze und das Schächten, das Alkoholverbot und das Zölibat und die alten Jungfern im Paradies haben mittlerweile alle so einen langen Bart. Und die Gebete in der Kirche, in der Moschee oder der Synagoge, bei der Zwiesprache mit Gott hört vielleicht niemand zu und es sind alles nur fromme Monologe. Gott ist tot, wenn ihr Pech habt. Gott ist tot. Und die Fundamentalisten einiger Religionen überlegen, ob sich diesbezüglich Anschläge lohnen. Demokratie und Emanzipation. Die Freiheit des Denkens entstammen eben nicht der Religion. Toleranz entspringt auch nicht christlichen Werten. Die kommt ursprünglich mehr von den Aufgeklärten. Ich weiß, es gibt Gläubige im Publikum. Und so ein Umgang mit dem Thema gefällt ihnen nicht. Denen ist es lieber, man druckst drum. Am liebsten ist es ihnen, dass man gar nicht drüber spricht. Aber gibt es immer noch das Wort zum Sonntag? Es gibt Urbi et Orbi live aus Rom. Doch eine dezidiert nicht religiöse Position im Fernsehen ist hingegen immer irgendwie ein Skandal. Und Gott ist tot, sagt man irgendwie nicht. Gott ist tot. Dabei sind die Ungläubigen hierzulande in der Überzahl. Was ich sagen will, ist eigentlich banal. Der

0: Song ist der Swing. Ja, der Text an sich war nicht blasphemisch. Ich habe ja nur gesagt, dass meiner Meinung nach unter Umständen der ganze religiöse Ansatz auf einer falschen Annahme beruht. Und das ist doch kein Grund, schlechte Laune zu kriegen, oder?
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0: Jetzt sehen die Gläubigen mal, wie es Ungläubigen in einem Gospelkonzert geht.
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0: Aber es soll ja ein Chanson über Meinungsfreiheit sein. Deswegen möchten wir jetzt die Gläubigen unter Ihnen auffordern, mit uns zu singen, ihre Meinung kundzutun in unserem Chanson für Meinungsfreiheit. Deswegen jetzt bitte alle Gläubigen mit mir.
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0: Wo sind die Gläubigen?
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0: 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Und wieder die Ungläubigen.
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0: Wir können sogar gemeinsam singen, und zwar, wenn die Ungläubigen den Gläubigen ein bisschen Platz machen durch eine Jazz-Phrasierung. Ich mache das kurz mal vor.
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0: Und jetzt Gläubige und Ungläubige zusammen.
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Nicht, sind noch nicht alle dabei. Ich glaube, wir haben die Agnostiker vergessen. Die religiös Indifferenten. Diejenigen, die mit dieser ganzen religiösen Fragestellung nichts anfangen können. Für die haben wir auch noch ein Angebot.

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Verzeihen Sie mir, ich will Ihnen hier die Stimmung nicht vergällen. Doch es muss mal einfach raus aus mir. Ich muss Ihnen was erzählen. Der Fall ist ein Skandal, jedoch es ist ein Fall, wo man zwar gern was gegen machen tät, aber gar nichts machen kann. Ein Fall, der schier zum Himmel stinkt und das bei uns im Haus. Wenn Sie sowas nicht hören wollen, dann gehen Sie besser raus. Drum mache ich jetzt voll Zartgefühl zunächst hier mal ein Zwischenspiel. 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

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Die Leute hielten's aus und blieben unbelehrbar, eigensinnig, ungerührt und stur. Da steht man nun und kann nichts tun, das ist nun die Bilanz. Man muss es einfach dulden, ach, man resigniert so ganz. 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

Erinnerst du dich noch an diesen lauen Sommerabend Mitte der 80er? 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

Karlchen war, wenn man ihn rein äußerlich betrachtet. Das ist Quatsch, denn innerlich betrachten kann man ihn wohl kaum. Also Karlchen war ein Junge wie jeder andere. Er entstammte einem durchschnittlichen Drei-Personen-Haushalt. Die Familie war durchschnittlich gebildet. Man las täglich die Bildzeitung und sah täglich durchschnittlich 3 Stunden fern. Außerdem war man durchschnittlich katholisch und durchschnittlich hygienisch. Man badete einmal in der Woche und zwar samstags zwischen 16 und 18 Uhr. Und dann so einem Samstag. Karlchen war schon in der Lehre als Maschinenschlosser, also ein durchaus deutscher Beruf. Da saß er so gegen 16.23 Uhr, wie nicht anders zu erwarten, in der Badewanne, seifte sich ein und dachte, das muss anders werden. Denn Karlchen wusste damals schon sehr genau, was er wollte. Nachdem er nun mit der Brause den Seifenschaum von seinem jugendlichen, aber immerhin schon den Hang zum männlichen erkennen lassenden Körper gespült hatte, das Ausrufungszeichen hat er nebenbei zu Ende gedacht, da summte er plötzlich vor sich hin, ja, so kann das nicht weitergehen, denn so ist das scheiße, und wenn wir alle zusammenstehen, dann wird's doch anders, weiße. Am nächsten Tag, nach der Kirche, beim Frühschoppen also, erklärte Karlchen dann auch seinen Freunden, was ihm so Geniales in der Badewanne eingefallen war. Er klopfte auf den Tisch und rief, Jungs, ja, so kann das nicht weitergehen, denn so ist das scheiße, und wenn wir alle zusammenstehen, dann wird's doch anders, weiße. Vorläufig wurde noch gar nichts anders, denn Karlchen musste erst mal zum Mittagessen. Und zum Mittagessen gab's, wie in jedem normalen Drei-Personen-Haushalt, außer am ersten Weihnachtstag, Rindfleischsuppe, Schweinebraten mit brauner Soße, Salzkartoffeln, Erbsen und Möhren, Bohnensalat und Vanillebrot mit Himbeersirup. Und Karlchen kriegte von dem schönen Sonntagsfraß kaum ein bisschen runter. Denn ihm geisterte ständig durch den Kopf, was er eben in der Kneipe seinen Freunden an denselben geschmissen hatte, nämlich so kann das nicht weitergehen, denn so ist das scheiße, und wenn wir alle zusammenstehen, dann wird's doch anders, weißt du. Nachdem nun manches Jahr manches wirklich anders geworden war, ohne das Karlchen, er hieß übrigens mittlerweile Karl, und hatte sämtliche Stufen vom Obermessdiener über den Pfadfinderführer bis zum ersten Vorsitzenden des ersten FC Vorwärts, ich weiß nicht, wo durchlaufen, also ohne dass Karl sich noch so recht dran erinnern konnte, da fing er plötzlich aus heiterem Himmel an zu grübeln, kratzte sich am Kopf und dachte, ich hatte doch damals so einen unverschämt revolutionären Spruch. Er grübelte, dann kam es ihm ganz langsam, ganz leise, ja, so kann das nicht, so kann... Ja, so kann das nicht weitergehen, denn so ist das scheiße, und wenn wir alle zusammenstehen, dann wird's doch anders, weißt du. Da war es nur leider schon etwas zu spät. Denn Karlchen hatte eine Freundin, die hieß Anneliese, ein nettes Mädchen, ein bisschen drall vielleicht, die kam eines Tages zu ihm hin, sagte, Karlchen, hör mal zu, ich krieg ein Kind von dir, wir müssen heiraten, so geht das nicht weiter. Und was tat Karlchen? Er gründete einen durchschnittlichen Drei-Personen-Haushalt. Die Familie war durchschnittlich gebildet, man las täglich zunächst Jasmin, die Zeitschrift Das Leben zu zweit, später die Bildzeitung und zuerst eine halbe und als man sich dann aneinander gewöhnt hatte, täglich durchschnittlich 3 Stunden fern. Außerdem war man durchschnittlich katholisch und durchschnittlich hygienisch, man badete einmal in der Woche und zwar samstags zwischen 16 und 18 Uhr. Und sonntags gab's, wie in jedem normalen Drei-Personen-Haushalt außer am ersten Weihnachtstag, Rindfleischsuppe, Schweinebraten mit brauner Soße, Salzkartoffeln, Erbsen und Möhren, Bohnensalat und Vanillebrot mit Himbeersirup und... Karlchen hatte ganz vergessen, dass er einmal getönt hatte, ja, so kann das...

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Ich habe mir extra ein weißes Hemd angezogen heute, also ziemlich weiß. Ich habe das letzte Mal auf der Beerdigung getragen. Da war, ihr lacht wirklich. Da waren die Knitter noch nicht drin. Aber wir haben dann hinterher noch einen Leichenschmaus gefeiert und seitdem sind da die Knitter drin. Nee, wenn man als Liedermacher durch die Lande fährt, dann sollte man doch schon irgendwie zusehen, dass man auch mal einen kommerziell erfolgreichen Titel schreibt. Sozusagen den totalen Durchbruch. Jetzt bewusst Durchbruch gesagt und nicht Einbruch. Den erleben wir öfter. Es wird ja erwartet, dass wir auch politisch korrekt arbeiten. Wir müssen ja singen von Umweltschutz und von Emanzipation der Frau und gegen den Krieg und gegen die großen Konzerne, nicht wahr? Die ja alle den Krieg unterstützen, beispielsweise. Und habe ich überlegt, werde ich einen Titel schreiben, der sich, wo alle diese Themen so ein bisschen vereinigt werden, nicht wahr? Zusammengefasst in ein Lied. Dann wird das Ganze verpackt in eine schmissige Melodie, etwa so eine flotte Polka. Und dann werden wir damit den totalen Durchbruch haben und dann werden wir reich und berühmt sein. Und dann kaufen wir uns einen Mercedes, jawohl. 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